0: hier dreht sich schon wieder alles rundumadum.
1: Das kommt vom Champagner, Exzellenz.
2: Nee, das kommt von etwas ganz anderem. Das kommt...